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2: 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Ich wohne jetzt in Bad Zwestenau, ich bin der Richtige.
1: Bad Zwestenau, da muss ich mir das jetzt hier gleich mal neu notieren, dass du gar nicht mehr hier in Homberg-Efze wohnst. Was ist passiert?
2: Trennung, Scheidung.
1: Oh nein. Schlechtes Thema. Wir wollen lieber über schöne Sachen sprechen, wie Stars on Stage,
2: ja.
1: Oder?
2: Ja, oh toll.
1: Und ja, zwar, du hast ja mitgemacht bei Falco meets Amadeus. Nächsten Februar sind die ja in Kassel, in der Stadthalle. Ja. Warum willst du denn genau in diese Show?
2: Weil ich früher noch im Urlaub bin, sonst wäre ich gerne früher gegangen. Und ich bin aber erst im Februar wieder da.
1: Ja, und dann wärst du ja am 10.2. wieder da und könntest ja rein theoretisch nach Kassel zu Falco meets Amadeus gehen, oder?
2: Ja, auf alle Fälle, ja, da bin ich dabei, gerne.
1: Ja, da schicken wir dich doch dahin.
2: Oh, das ist super, dankeschön, das freut mich.
1: Stefan, aber warum hast du dir genau diese Show rausgepickt?
2: Ja, ich höre Falco sehr, sehr gern und ich weiß auch in seinem Monument, wo er verunglückt ist, da bin ich hingeflogen, habe mir das angeguckt.
1: In der Dominikanischen Republik, ne, ist das?
2: Ganz genau, ja.
1: Und wie war der Moment?
2: Naja, das ist schon sehr ergreifend, man weiß, dass da ein Idol ums Leben gekommen ist und ja, das kann man jetzt so gar nicht in Worte fassen, das ist schon, ja, war schon krass.
1: Eine absolute Ikone, Falco, ja leider nicht mehr unter uns, aber das Gute ist ja, seine Musik ist noch bei uns und die erlebst du live in Kassel, Falco meets Amadeus.
2: Oh, ich freue mich total, ich bin total happy, wirklich, das ist irre.
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1: Zu den beliebtesten amerikanischen Vorabendserien der 80er gehörte auch Ein Duke kommt selten allein. Die Cousins Luke, Beau und Daisy Duke leben gemeinsam mit ihrem Onkel Jesse im fiktiven Hazard County. Sie sind ständig auf der Flucht vor dem dortigen Sheriff Roscoe Coltrane und liefern sich im Auto wilde Verfolgungsjagden mit ihm. Das Auto ist ein 1969er Dodge Charger, liebevoll General Lee genannt. Was war das Besondere an diesem Auto? Waren da die Scheinwerfer abgeklebt? Oder die Türen zugeschweißt? Das ist die Flashback-Frage. Ihr habt 5 Sekunden. Und richtig ist, ein Überrollkäfig und verschweißte Türen sorgten für Steifigkeit und erschwerten Onkel Jesse das Einsteigen auf die Rücksitzbank. Das berühmte Intro der Serie könnt ihr euch anschauen in der Welt der 80er online und in der App. Dort erfahrt ihr auch, hinter welcher Karre General Lee in einer Wahl der beliebtesten TV-Fahrzeuge in den USA auf Platz 2 gewählt wurde.
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0: Johnny, das Hessenwetter.
1: Heute wieder recht viel Sonnenschein zu Beginn des neuen Tages, der neuen Woche. Dadurch werden noch einmal Höchstwerte zwischen 12 und 17 Grad erreicht. Mit Regen müsst ihr nicht rechnen. Morgen wieder etwas wolkiger mit etwas Regen auch bei Höchstwerten zwischen 11 und 16 Grad.
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1: Achtung auf der B26 Darmstadt-Dieburg zwischen der Abfahrt zur B45 und Dieburg West. Da sind möglicherweise Personen auf der Fahrbahn.
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1: Mit Trixi, heute ist Montag, der 12. Oktober.
2: Waage,
1: bring dich auf den neuesten Stand, dann kannst du bei Vorgesetzten punkten.
2: Skorpion,
1: raff dich heute auf, es muss viel erledigt werden und je mehr du heute schaffst, desto besser.
2: Schütze,
1: stell keine Vermutungen an, geh den Dingen direkt auf den Grund.
2: Steinbock,
1: du hast das Bedürfnis, deinen Horizont zu erweitern, dadurch lernst du jetzt richtig coole Leute kennen.
2: Wassermann,
1: lecker und gut. Eine gesunde Ernährung bringt heute Kraft und wirkt belebend.
2: Fische,
1: auf dich wartet eine große Herausforderung. Eine tolle neue Aufgabe kommt, sei gespannt.
2: Widder,
1: trotz vollem Terminkalender schaffst du, was du dir vorgenommen hast. Supi.
2: Stier,
1: nimm Scherze auf deine Kosten nicht zu ernst. Versuch lieber, selbst darüber zu lachen.
2: Zwillinge,
1: wenn du heute zu sehr an etwas klebst, dann könnte es Schwierigkeiten geben. Diese Art von Enttäuschung ist aber vermeidbar.
2: Krebs,
1: du schwelgst in Nostalgie. Triff dich doch mal wieder mit alten Schulfreunden.
2: Löwe,
1: deine Nerven liegen blank. Gönn dir mal etwas Erholung. Plan vielleicht den nächsten Urlaub.
2: Jungfrau,
1: einen Schritt nach dem anderen, dann wirst du dein Ziel erreichen. Ja, so läuft das. Schönen Start in die neue Woche.
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0: Das Hessenwetter.
1: Heute wieder recht viel Sonnenschein zu Beginn der neuen Woche. Dadurch werden noch einmal Höchstwerte zwischen 12 und 17 Grad erreicht. Mit Regen müsst ihr nicht rechnen, im Laufe des Tages kommen so ein paar Quellwolken hinzu. Morgen wieder etwas wolkiger mit etwas Regen auch, bei Höchstwerten zwischen 11 und 16 Grad.
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1: Mit einer Meldung von der A661 Oberursel-Egelsbach zwischen Offenbach-Taunusring und Offenbacher Kreuz hat's gerade gekracht. 2 Kilometer der Stau. Hab einen Blitzer reinbekommen von der B49 Reiskirchen in Richtung Gießen, aufgebaut in Höhe der Abfahrt Anne Roth.
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1: 16. Juli 1983. Liebes Tagebuch. Juhu! Wir fahren in den Urlaub zu viert in unserem Audi 80. Meine Schwester und ich hinten, Papa fährt, Mama daneben und pellt in einer Tour Eier. Der Geruch ist schlimmer als die Bibi Blocksberg-Kassette zu ertragen, die gerade läuft, hatte meine Schwester ausgesucht. Oh, Kassette zu Ende, geil, jetzt bin ich dran. Ach nee, Mama ist dran. Ich hatte vergessen, ich hatte vor einer halben Stunde, als wir an der Grenze standen, beim Ich sehe was, was du nicht siehst, verloren. Da war halt die Antwort bei den Fopos, die 45 Minuten unseren Kofferraum durchwühlt haben, eh immer grau. Die Mauer grau, das Grenzhäuschen grau und die Typen selber eben auch. Nur die Schranke war rot-weiß. Und als ich die Herren Grenzer für ihre Kreativität gelobt habe, da waren es nur noch 2 Stunden, die wir warten mussten. Deswegen ist jetzt, wie gesagt, Mama dran mit Musik hören. Mann, ey, schon wieder aber. Wie wär's denn mal mit was Coolem? Madonna oder Depeche Mode, Nena oder wenigstens Udo Lindenberg mit Sonderzug nach Pankow. Oh nein, nicht nochmal Gänsefleisch. Bitte? Na, Gänsefleisch mal einen Kofferraum aufmachen. It's Danny.
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1: Ja, heute wieder recht viel Sonnenschein zu Beginn der neuen Woche. Dadurch werden Höchstwerte zwischen 12 und 17 Grad erreicht. Kein Regen, im Laufe des Tages ein paar Quellwolken. Morgen wieder etwas wolkiger mit etwas Regen bei Höchstwerten zwischen 11 und 16 Grad.
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1: A661, Egelsbach-Oberursel, zwischen Offenbacher Kreuz und Offenbach-Taunusring 3 Kilometer Stau wegen eines Unfalls. In der Gegenrichtung hat es auch gekracht. A661 Oberursel-Egelsbach, dadurch zwischen Offenbach-Kaiserlei und Offenbacher Kreuz 3 Kilometer Stau.
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1: Das war kein gutes Jahr. 1984 beim Concours Eurovision de la Chanson in Luxemburg. Da sind doch einige Künstler mit schwacher Punkteausbeute wieder heimgefahren. Auch diese Dame hier konnte nicht überzeugen. Das ist Isolda Barugia aus Belgrad. Im schwarzen Abendkleid und mit monströser Lockenmähne steht sie im Scheinwerferlicht, aber nicht allein. Der Kroate Vlado Kalember komplettiert das jugoslawische Duo. Dass er klingt wie die Raucherversion von Albano, ist kein Zufall. Die ganze Nummer, die ist im leider schon ein bisschen veralteten Italo-Schlager-Stil gehalten. Sogar der Titel ist italienisch. Ciao Amore. Ein Lied über Abschied, aber fröhlich vorgetragen. Zumindest von Isolda. Ihr Partner dagegen, der wirkt stoisch konzentriert auf seinen Pressgesang. Auch als er während seinem Solo von ihr aufs Ärgste befummelt wird, Vlado ist nicht zu begeistern. Die Jurys letztlich auch nicht, die strafen Jugoslawien mit dem vorletzten Platz. Was sagt man da?
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0: das Hessenwetter.
1: Es geht eigentlich ganz gut los mit dieser Woche. Später gibt es zwischen 12 Grad rund um Willingen und 17 Grad von Rhein-Main bis an die Bergstraße. Jede Menge Sonnenschein und kein Regen, das lassen wir uns doch gefallen. Morgen wieder etwas wolkiger mit etwas Regen auch, bei Höchstwerten zwischen 11 und 16 Grad.
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1: Achtung, auf der A3 Köln-Frankfurt. Zwischen Limburg-Nord und Limburg-Süd liegt ein Spanngurt auf der Autobahn. A661 Egelsbach-Oberursel. Zwischen Offenbacher Kreuz und Offenbach-Taunusring 3 Kilometer Stau nach einem Unfall, und zwar in beiden Richtungen. Und A661 Oberursel Richtung Egelsbach. Zwischen Frankfurt-Niedereschbach und Frankfurt-Eckenheim 3 Kilometer stockend an der Baustelle.
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0: Hessenwetter.
1: Geht eigentlich ganz gut los. Später gibt es zwischen 12 Grad rund um Willingen und 17 Grad von Rhein-Main bis an die Bergstraße. Jede Menge Sonnenschein und kein Regen. Das, naja, nehmen wir doch so. Morgen wieder ein bisschen wolkiger mit etwas Regen bei Höchstwerten zwischen 11 und 16 Grad.
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1: Achtung auf der A661 Egelsbach-Oberursel zwischen Offenbach-Taunusring und Offenbach-Kaiserlei liegen Holzteile auf der Autobahn. Ein Stück weiter vorher ist das hier passiert, A661 Egelsbach-Oberursel zwischen Offenbacher Kreuz und Offenbach-Taunusring ein Unfall mit derzeit 2 Kilometer Stau in beiden Richtungen. Blitzer zwischen Rauschenberg und Woratal zum Beispiel in Höhe Ernsthausen und am Ortsausgang von Echzell in Richtung Nidda in Höhe eines Supermarkts.
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1: Mit Trixi, heute ist Montag, der 12. Oktober.
0: Waage,
1: bring dich auf den neuesten Stand, dann kannst du bei Vorgesetzten punkten.
0: Skorpion,
1: raff dich heute auf, es muss viel erledigt werden und je mehr du heute schaffst, desto besser.
0: Schütze,
1: stell keine Vermutungen an, geh den Dingen direkt auf den Grund.
0: Steinbock,
1: du hast das Bedürfnis, deinen Horizont zu erweitern, dadurch lernst du jetzt richtig coole Leute kennen.
0: Wassermann,
1: lecker und gut. Eine gesunde Ernährung bringt heute Kraft und wirkt belebend.
0: Fische,
1: auf dich wartet eine große Herausforderung. Eine tolle neue Aufgabe kommt, sei gespannt.
0: Widder,
1: trotz vollem Terminkalender schaffst du, was du dir vorgenommen hast. Supi.
0: Stier,
1: nimm Scherze auf deine Kosten nicht zu ernst. Versuch lieber, selbst darüber zu lachen.
0: Zwillinge,
1: wenn du heute zu sehr an etwas klebst, dann könnte es Schwierigkeiten geben. Diese Art von Enttäuschung ist aber vermeidbar.
0: Krebs,
1: du schwelgst in Nostalgie. Triff dich doch mal wieder mit alten Schulfreunden.
0: Löwe,
1: deine Nerven liegen blank. Gönn dir mal etwas Erholung. Plan vielleicht den nächsten Urlaub.
0: Jungfrau,
1: einen Schritt nach dem anderen, dann wirst du dein Ziel erreichen. Ja, so läuft das. Schönen Start in die neue Woche.
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Hier ist Harmony für euch mit Jonas. Hallo zusammen. Seinen Namen, den kennen wir alle. Seine Stimme kennt keiner. Und sein Gesicht kennt nur eine Szene, die LGBTQ-Szene. Aber er ist zweifelsohne ein absoluter Star hier in unserer Playlist. Steve Bronski, der Namensgeber von Bronski Beat, stand ja oft eher im Schatten von seinem Sänger Jimmy Somerville. Und er war leider auch sehr öffentlichkeitsscheu. Hat aber, finde ich, trotzdem ein kleines Schlaglicht hier verdient, oder? Er hat sein ganzes Leben nämlich eigentlich nur einer Sache gewidmet. Einer gerechteren, einer freieren Welt, einer bunteren Gesellschaft. Nach seiner Laufbahn in der Popwelt, da ist er als Aktivist für Schwule und Lesben in Erscheinung getreten. Angefangen hat aber eigentlich als sehr unbedeutender Fabrikarbeiter in Glasgow. Ist nicht böse gemeint, aber so in den 70ern für die britische Industrie schwitzen, ja, ich glaube, da warst du weniger wert als der Stahl, den du produziert hast. Er ist da ausgebrochen, er ist nach London gezogen, er hat sich früh geoutet und heute gilt Steve Bronski deswegen als absoluter Gay-Icon. Vor allem die Songs Why und Small Town Boy, unfassbar erfolgreich, obwohl das ziemlich düstere Popnummern sind, über Homophobie und über die Verachtung, die Homosexuelle damals noch erfahren haben. Steve Bronski, er hat an diesen Songs mitgeschrieben, er war der Keyboarder der Gruppe und neben der unfassbaren Stimme von Somerville, da hat er den Sound von diesem Trio echt geprägt. Hier kommen die jetzt bei Harmony, das sind Bronski Beat, benannt nach Steve Bronski. 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

0: das Hessenwetter.
1: Geht eigentlich ganz gut los mit dieser Woche. Später gibt es zwischen 12 Grad rund um Willingen und 17 Grad von Rhein-Main bis an die Bergstraße. Jede Menge Sonnenschein und kein Regen, das lassen wir uns doch gefallen. Morgen wieder etwas wolkiger mit etwas Regen auch bei Höchstwerten zwischen 11 und 16 Grad.
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1: Mit nur einer Meldung von der A5 Heidelberg Richtung Darmstadt zwischen Kreuz Weinheim und Heppenheim. 3 Kilometer Stau, da wird gerade der Grünstreifen gemäht. Auf der A45 wird geblitzt, Gießen Richtung Dortmund zwischen den Abfahrten Ehringshausen und Herborn Süd.
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Das hier ist euer 80er Radio Harmonie mit Jonas. Grüßt euch. Disclaimer für die braven Wohlerzogenen. Für alle, die im Kopf 24-7 auf dem Ponyhof unterwegs sind. Für die gilt jetzt mal ganz kurz weghören. Jetzt kommt ein Schmuddelthema. Der Rest kann ja mal schauen, was die nächsten Songs hier gemeinsam haben. Was könnte bei Billy Idol gemeint sein? Dancing with myself? Alleine tanzen? Ja, vielleicht. Hoppala. Die Divinals haben es aber nicht so mit Subtext. I touch myself. Wobei, vielleicht stehen die gerade unter der Dusche und seifen sich ein. Gut, Chuck Berry, der macht gar kein Geheimnis mehr draus. Der spielt gerne mit seinem Dingeling. Und das machen die in den anderen Songs auch. Gerade in den 80ern, da hatten einige Künstler anscheinend ein besonderes Bedürfnis. Aber, wie zum Beispiel Billy Idol, da wussten die es ganz gut zu verpacken. Auch die nächste Sängerin hier in der Playlist, die hat sich mit eleganten Formulierungen um den Kern der Sache drumherum gesungen. Cyndi Lauper, die singt hier gleich I can't stop messing with the danger zone und I wanna go south and get some more. Sehr gewieft. So konnte sich die Punk-Lady vom Index fernhalten. Worum geht's hier? Hab ich's schon gesagt? Ach, ihr wisst es selber. Sheep Up jetzt hier für euch bei Harmonie, die Hymne für alle, die sich mal selber gerne gern haben.

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1: Guten Tag. Bärbel Baas tritt als Arbeitsministerin und SPD-Chefin zurück. Das begründet sie unter anderem mit dem Tod ihrer Stieftochter. Harmonie-Reporter Thomas Bremser.
2: Es ist ein Paukenschlag zur Unzeit, denn inmitten der Regierungskrise kommt jetzt noch eine Personaldebatte hinzu. Sie bringe momentan nicht die Kraft auf, ihre Ämter weiter auszuführen, sagt Baas. Auch aus der Union kamen zuletzt Vorwürfe, die Ministerin würde ihren Gesetzentwurf zur Rentenreform verschleppen, obwohl viele vom Trauerfall in ihrer Familie wussten. Die Angriffe gegen sie in den letzten Tagen ihrer Trauer waren unanständig, sagte SPD-Chef Klingbeil.
1: Eigentlich sollten ukrainische und russische Kraftwerke ab sofort vor Angriffen sicher sein. US-Präsident Trump hatte gestern überraschend gesagt, dass beide Länder das abgemacht hätten. Aber laut der Ukraine hat Russland diese Feuerpause direkt gebrochen und ein Heizkraftwerk schwer getroffen. Ob Russland dem Deal überhaupt zugestimmt hat, ist auch immer noch nicht klar. Ein normaler Brief kostet bald wohl zum ersten Mal über einen Euro. Weil wir immer seltener Briefe verschicken, darf die Deutsche Post das Porto kräftig anheben. Die Bundesnetzagentur erlaubt ab Januar rund 20% mehr für Briefe und auch für Pakete steigen die Preise um mehr als 10%.
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1: Männerdomäne Wirtschaftsnobelpreis. Von 99 Auszeichnungen gingen bisher gerade mal 3 an eine Frau. Heute Mittag wird in Stockholm verkündet, wer den Preis in diesem Jahr bekommt. Es ist das letzte Nobelpreisgeheimnis für dieses Jahr. 2025 ging der Preis an Forscher, die sich mit dem stetigen Wachstum von Volkswirtschaften beschäftigten. Schauen wir noch an die Börse. Da ist der DAX aktuell gut 0,5% im Plus.
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3: Heute wieder viel Sonnenschein zu Beginn der neuen Woche. Dadurch werden noch einmal Höchstwerte zwischen 12 und 17 Grad erreicht. Mit Regen müsst ihr nicht rechnen. Im Laufe des Tages kommen halt so ein paar Quellwolken hinzu. Morgen wieder etwas wolkiger mit etwas Regen. Bei Höchstwerten zwischen 11 und 16 Grad.
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3: Mit einer Meldung von der A3 Frankfurt Richtung Köln zwischen Dreieck Dernbach und Dierdorf gibt es 2 Kilometer Stau an der Baustelle. Hab einen Blitzer aus Wetzlar für euch, Karl-Kellner-Ring statt einwärts in Höhe einer Tankstelle.
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1: Schauplatz Berlin, 9. März 1988. Um exakt 17 Uhr beginnt die Uraufführung eines deutschen Films im Kosmos-Kino auf der Ostseite. 3 Stunden später dasselbe Spiel im Gloria-Palast in Charlottenburg. Dieser Streifen hier war damit der einzige, bei dem die Premieren in DDR und BRD am selben Tag stattgefunden haben. Und bei beiden waren Regisseur, Hauptdarsteller und Drehbuchautor mit am Start. War alles dieselbe Person. Loriot.
2: Herr Ober,
3: bitte.
2: Was ist wohl eine Poitrine de Beau Voyage?
3: Das ist eine Suprême Chevreux à la Soubrie gratinade.
2: Ah ja, das ist eine Suprême Chevreux à la Soubrie überbacken. So war es doch.
3: Ja.
4: Und eine Mousse Rabelais à la Lausanne?
3: Das ist eine Queue de Crevissage en sauce poupoule courouse.
2: Puh, was?
3: Poupoule courouse.
2: Was ist denn das?
1: Moment. Der Meister der schrägen Dialoge. Er hat uns Ende der 80er nach zahlreichen Sketchshows und Fernsehwerken auch mal einen Kinofilm geschenkt. Ödipussy. Die Geschichte um den liebenswerten Mitfünfziger Paul Winkelmann, ein Muttersöhnchen, aber endlich von daheim ausgezogen. Und so lernt er dann die Psychologin Margarete Tietze kennen.
5: Wie werden Sie eigentlich von Ihrer Mutter genannt?
2: Mama nennt mich Pussy.
5: Pussy.
2: Wissen Sie, an was ich denken muss?
5: Wenn Sie es mir sagen.
2: An Herrn Brösecke, den Damenfriseur.
1: Romantisch unbeholfen sind sie beide. Aus einer anfänglichen Arbeitsbeziehung wird dann bald mehr. Das findet aber Pauls Mama so gar nicht lustig. Entsprechend ruppig fällt dann auch das erste Kennenlernen der Winkelmanns mit Margaretes Eltern aus.
6: Meine Tochter ist Psychologin, Diplompsychologin.
7: Ich dachte, Frau Dr. Tietze ist Wissenschaftlerin.
2: Mama!
1: Ein herrlicher Clash aus Dösbadelei, Arroganz und ganz normalen Alltagsproblemen. Loriot, er wusste immer ganz genau, wo die Komik zwischen den Leuten zu finden war. Ödipussy, ein Highlight des deutschen Films bis heute.
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0: Amerikaner und ihr Bild von Europa. Ja, das ist schon recht abenteuerlich. Ich glaube, die denken manchmal, wir sind kein moderner westlicher Kontinent, eher so eine Art Mittelerde. Elfen, Kobolde und Ritterturniere inklusive. Ja, zwei 80er-Musiker, die haben damit früher auch ihre Erfahrungen machen müssen bei einem Musikvideodreh. Die beiden wollten in ihrer schwedischen Heimat drehen, auf einem Schloss. Und sie hatten ein amerikanisches Kamerateam engagiert. Für die Amis, ja, da ist halt alles mit Schloss, Burg und Festung irgendwie fremd. Gibt ja da drüben nichts, was älter ist als 400 Jahre. Und dann landen die da auf der Insel Öland vor der schwedischen Küste. Und sie sehen diese riesige Ruine. Schloss, Burg, Holm. Quadratischer Grundriss mit doppelten Mauern, vier runde Türme an den Ecken und dazwischen so sternförmig angeordnete Wehranlagen. Das ist schon sehr, sehr imposant. Echt gut erhalten. So gut, dass die Amis dachten, das ist hier alles neu. Und die haben gefragt, habt ihr das extra für uns zusammengebaut? Ist dieses ganze Gemäuer nur für den Videodreh? Natürlich nicht. Marie Fredriksson und Per Gessle von Roxette. Die mussten ihren US-Kollegen erstmal klar machen, das ist hier nicht Disneyland. Sowas gibt's in Europa alle 100 Kilometer. Ja, die Amis waren trotzdem baff, aber wahrscheinlich waren sie auch sehr happy, dass sie da drehen durften. Und dann haben sie gemeinsam das Video gemacht zu diesem tollen Song, Listen to Your Heart.
1: Ah.

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1: Guten Tag. Der Tod ihrer Stieftochter zwingt Bärbel Baas zum Rückzug. Sie gibt ihre Ämter als Arbeitsministerin und SPD-Chefin ab. Laut einer Mitteilung fehlt ihr aktuell die Kraft für die Politik. CDU-Außenminister Wadephul zeigte Verständnis.
2: Wir sollten in der Politik auch immer daran denken, dass Menschen diese Ämter ausüben. Und wenn jemand wie Bärbel Baas sagt, sie ist in einer Überforderungssituation, dann muss man das zunächst einmal respektieren, ihre Trauer verstehen und auch berücksichtigen, dass diese Ämter uns allen sehr, sehr viel abverlangen. Das wird im Arbeitsalltag oftmals vergessen. Und ich möchte ihr einfach jetzt persönlich auch alles Gute wünschen.
1: Neuer Arbeitsminister soll der ehemalige SPD-Ministerpräsident von Rheinland-Pfalz, Alexander Schweizer, werden. Die EU verhängt neue, weitreichende Sanktionen gegen Russland. Die Außenminister haben in Luxemburg Strafmaßnahmen gegen fast 1600 Personen und Firmen beschlossen. Das soll vor allem die russische Rüstungsindustrie treffen. Nach EU-Angaben geht es besonders darum, die Produktion von Raketen zu erschweren. Ein normaler Brief kostet bald wohl zum ersten Mal über 1 Euro. Weil wir immer seltener Briefe verschicken, darf die Post das Porto kräftig anheben, hat die Bundesnetzagentur entschieden. Harmonie-Reporter Ronny Thorau.
3: Der Vorschlag der Bundesnetzagentur ist als Spielraum gemeint. Bisher hat die Post diese Spielräume aber immer voll genutzt. 2025 kletterten die Preise um gut 10%, das war ein Höchstwert. Nun droht also ungefähr das Doppelte. Das Porto für einen Standardbrief könnte damit von jetzt 95 Cent auf 1,14 Euro steigen. Grund für die Preiserhöhung sind angeblich gestiegene Kosten bei der Post bei gleichzeitig massiv sinkenden Briefsendungen.
1: Hubschrauber, Wärmebildkamera und Reiterstaffel. Die Polizei sucht in Oberbayern weiter nach einem Puma. Ein Experte hält es nach einem Jägervideo für möglich, dass dort eine Raubkatze herumläuft. Gefunden haben die Beamten nach eigenen Angaben bisher aber nur unzählige Rehe.
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4: Heute wieder viel Sonnenschein zum Beginn der neuen Woche. Dadurch werden noch einmal Höchstwerte zwischen 12 und 17 Grad erreicht. Mit Regen müsst ihr nicht rechnen. Im Laufe des Tages kommen ein paar Quellwolken dazu. Morgen wieder etwas wolkiger mit etwas Regen auch, bei Höchstwerten zwischen 11 und 16 Grad.
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4: Die A3 Frankfurt-Köln zwischen Dreieck-Dernbach und Dierdorf, 3 Kilometer Stau an der Baustelle. A45 Hanau Richtung Gießen. Zwischen Gambacher Kreuz und Gießener Südkreuz gibt heute eine Tagesbaustelle, derzeit mit 2 Kilometer stockendem Verkehr. A45 Gießen-Dortmund. Zwischen Ehringshausen und Herborn Süd, 4 Kilometer Baustau. Und A661 Egelsbach-Oberursel an der Baustelle zwischen Frankfurt-Eckenheim und Frankfurt-Niederlande. Der Eschbach, da staute sich gerade auf 2 Kilometern. Das waren die wichtigsten Meldungen. Mehr Infos auch für eure Strecke jederzeit in der kostenlosen Harmonie-App. Blitzer habt ihr uns zwischen Nidderau, Heldenbergen und Karben gemeldet. Und zwar steht er in Höhe von dem Waldparkplatz. In Rüsselsheim haben wir einen auf der Lukas-Kranach-Straße in Richtung Waldweg, dort wo die Bushaltestelle ist.
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1: Zu den beliebtesten amerikanischen Vorabendserien der 80er gehörte auch Ein Duke kommt selten allein. Die Cousins Luke, Beau und Daisy Duke leben gemeinsam mit ihrem Onkel Jesse im fiktiven Hazard County. Sie sind ständig auf der Flucht vor dem dortigen Sheriff Roscoe Coltrane und liefern sich im Auto wilde Verfolgungsjagden mit ihm. Das Auto ist ein 1969er Dodge Charger, liebevoll General Lee genannt. Was war das Besondere an diesem Auto? Waren da die Scheinwerfer abgeklebt? Oder die Türen zugeschweißt? Das ist die Flashback-Frage. Ihr habt 5 Sekunden. Und richtig ist, ein Überrollkäfig und verschweißte Türen sorgten für Steifigkeit und erschwerten Onkel Jesse das Einsteigen auf die Rücksitzbank. Das berühmte Intro der Serie könnt ihr euch anschauen in der Welt der 80er online und in der App. Dort erfahrt ihr auch, hinter welcher Karre General Lee in einer Wahl der beliebtesten TV-Fahrzeuge in den USA auf Platz 2 gewählt wurde.
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0: Bad Zwesten, da muss ich mir das jetzt hier gleich mal neu notieren, dass du gar nicht mehr hier in Homberg-Efze wohnst. Was ist passiert?
1: Trennung, Scheidung.
0: Oh, oh nein, oh nein, oh nein. Wir wollen lieber über schöne Sachen sprechen, wie Stars on Stage, oder?
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0: Ja, und dann wärst du ja am 10.2. wieder da und könntest ja rein theoretisch nach Kassel zu Falco meets Amadeus gehen, oder?
1: Ja, auf alle Fälle, ja, da bin ich dabei, gerne.
0: Ja, da schicken wir dich doch dahin.
1: Oh, das ist super, dankeschön, das freut mich.
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1: Guten Tag. Ein überraschender Rücktritt wirbelt die SPD-Spitze durcheinander. Arbeitsministerin und Vizechefin Baas gibt ihre Ämter auf. Sie braucht Zeit, den Tod ihrer Stieftochter zu verarbeiten. Deshalb steht der Partei jetzt ein großer Führungsshowdown bevor. Laut Vizekanzler Klingbeil wird die komplette SPD-Spitze rund um den Jahreswechsel neu aufgestellt. In einem Statement kritisierte er grundsätzlich den Umgang mit Politikern.
2: Eine Politikerin, die in Zeiten des persönlichen Leids und der persönlichen Trauer politischen Angriffen ausgesetzt ist. Das ist unanständig. Und niemand in unserem Land sollte das ertragen müssen. Ich wünsche mir, dass alle noch mal in sich gehen und dass alle darüber nachdenken, was da eigentlich die letzten Wochen in dieser Phase passiert ist.
1: Die Europäische Union verhängt neue, weitreichende Sanktionen gegen Russland. Die Außenminister haben in Luxemburg Strafmaßnahmen gegen fast 1600 Personen und Firmen beschlossen. Aus Brüssel, Harmonie-Reporter Dieter Ebeling.
3: Dieses neue große Sanktionspaket ist die Antwort der EU auf eine Reihe von sogenannten hybriden Angriffen Russlands auf EU-Staaten, beispielsweise den Drohnenangriff auf den Flughafen Leipzig. Die Hälfte der rund 1600 betroffenen Personen und Firmen hat laut Diplomaten mit der Produktion von ballistischen Raketen oder Drohnen zu tun. Auch Russen, die an der Ausrichtung der Duma-Wahlen in ukrainischen Gebieten beteiligt waren, kamen auf die Sanktionsliste. Das bedeutet Einreiseverbote oder das Einfrieren von Geldern.
1: Ein normaler Brief kostet bald wohl zum ersten Mal über einen Euro. Weil wir immer seltener Briefe verschicken, darf die Deutsche Post das Porto kräftig anheben. Die Bundesnetzagentur erlaubt ab Januar rund 20% mehr für Briefe und auch für Pakete steigen die Preise um mehr als 10%. Sie erforschen, wie die Wirtschaft vor extremen Auf- und Abschwüngen geschützt werden kann. Dafür bekommen die US-Wissenschaftler Robert Hall und Michael Woodford den Wirtschaftsnobelpreis. Das hat die Akademie der Wissenschaften in Stockholm mitgeteilt. Die beiden Forscher teilen sich das Preisgeld von rund 1 Million Euro.
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4: Heute wieder recht viel Sonnenschein zum Beginn der neuen Woche. Dadurch werden noch einmal Höchstwerte zwischen 12 und 17 Grad erreicht. Kein Regen, im Laufe des Tages vielleicht ein paar Quellwolken. Morgen wieder etwas wolkiger mit Regen bei Höchstwerten zwischen 11 und 16 Grad.
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4: Aktuell keine größeren Staus auf den Straßen. Geblitzt wird auf der A45 unter anderem zwischen Ehringshausen und Herborn Süd, Gießen Richtung Dortmund. Und ihr habt uns einen Blitzer zwischen Nidderau, Heldenbergen und Karben gemeldet in Höhe Waldparkplatz.
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1: Im Januar 1980, da wurde die politische Landkarte Deutschlands um eine neue Farbe erweitert. Und von nun an waren nicht mehr nur das Gras und die Frösche grün.
2: Opa, warum sind die Fische tot?
3: Weil die Industrie das Rheinwasser vergiftet hat.
2: Wer hat dir das gesagt?
3: Die Grünen.
4: Die einzige Alternative, die Grünen.
1: Das hatte so ein bisschen was von der Laienschauspieltruppe, aber der ökologische Ansatz kam genau zum richtigen Zeitpunkt. Viele von uns waren erst ein bisschen skeptisch. Es hatte anfangs halt diesen sehr alternativen Öko-Charakter, aber 3 Jahre später waren die Grünen bereits im Bundestag. Durch Themen wie die Stilllegung aller Atomkraftwerke, Abrüstung, 35-Stunden-Woche, alles Dinge, die die Menschen damals einfach bewegt haben.
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0: Es gibt immer Unterbrechungen im Alltag. 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
1: Guten Tag. Die SPD wählt ihre komplette Führungsspitze neu. Das hat das Präsidium nach dem Rücktritt von Bärbel Baas beschlossen, sagt Parteichef Klingbeil. Die Neuwahlen gibt es auf einem Parteitag zum Jahreswechsel. Harmonie-Reporterin Ursula Winkler.
2: Ob Klingbeil bei der Wahl selbst auch wieder antreten will, ließ er offen, aber es soll wieder ein Duo werden. Baas war am Morgen als Arbeitsministerin und als Parteichefin zurückgetreten. Als Gründe nannte sie die Trauer um ihre verstorbene Stieftochter und Angriffe gegen sich in dieser schwierigen Zeit, auch von der Union. Parteichef Klingbeil forderte eine Kultur des Respekts. Eine Politikerin in Zeiten der persönlichen Trauer politischen Angriffen auszusetzen, sei unanständig.
1: Eine Personalie ist aber bereits entschieden. Neuer Arbeitsminister soll der ehemalige SPD-Ministerpräsident von Rheinland-Pfalz, Alexander Schweizer, werden. Ein normaler Brief kostet bald wohl zum ersten Mal über 1 Euro. Weil wir immer seltener Briefe verschicken, darf die Post das Porto kräftig anheben, hat die Bundesnetzagentur entschieden. Harmonie-Reporter Ronny Thorau.
3: Der Vorschlag der Bundesnetzagentur ist als Spielraum gemeint. Bisher hat die Post diese Spielräume aber immer voll genutzt. 2025 kletterten die Preise um gut 10%, das war ein Höchstwert. Nun droht also ungefähr das Doppelte. Das Porto für einen Standardbrief könnte damit von jetzt 95 Cent auf 1,14 Euro steigen. Grund für die Preiserhöhung sind angeblich gestiegene Kosten bei der Post bei gleichzeitig massiv sinkenden Briefsendungen.
1: Es klingt ernst, große Sorgen um Papst Leo müssen wir uns aber wohl erstmal nicht machen. Trotz anstehender Lungen-OP hat das Kirchenoberhaupt heute mehrere Termine wahrgenommen. Noch in dieser Woche soll dem Papst ein Knoten in der Lunge entfernt werden, so der Vatikan.
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1: Der Wirtschaftsnobelpreis geht in diesem Jahr an die US-Forscher Robert Hall und Michael Woodford. Die beiden Wissenschaftler werden für ihre Modelle zur wirtschaftlichen Stabilität ausgezeichnet. Mit ihrer Forschung lassen sich Konjunkturschwankungen besser abfedern, teilte die Königlich Schwedische Akademie in Stockholm mit. Mit der Auszeichnung im Bereich Wirtschaft sind nun alle diesjährigen Nobelpreise vergeben. Schauen wir noch an die Börse, da ist der DAX aktuell deutlich im Plus.
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5: Das ist trocken hier und da gibt's auch länger Sonne bei 13 bis 16 Grad. Nachts dann auch klar. Es ist dann später ein bisschen wolkiger und dann gibt's auch mal Regen. Und die Höchsttemperaturen, die liegen so bei, was erzähle ich denn da gerade? Sorry, ich suche hier was, deswegen hört sich das alles ein bisschen komisch an. Also ich habe mein Gehirn noch nicht ausgelagert, ist noch da. Also es geht runter bei örtlichem Nebel auf 6 bis 1 Grad, lokal gibt es Frost. Morgen ist es erst neblig, später wolkig mit ein bisschen Regen und 13 bis 15 Grad.
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5: Achtung, auf der A45 Aschaffenburg-Hanau zwischen Karlstein und Alzenau-Mitte ist eine unbekannte Flüssigkeit auf der Fahrbahn ausgelaufen. Bitte fahrt da besonders vorsichtig. Ansonsten A3 Köln-Frankfurt zwischen Dietz und Limburg-Nord, 5 Kilometer Stau, da steht ein kaputter Laster auf der rechten Spur. Und die A661 Egelsbach-Oberursel zwischen Offenbacher Kreuz und Offenbach-Kaiserlei, 2 Kilometer Stau. Der Main-Kinzig-Kreis in Gelnhausen, da kommt es bis Dienstag wegen des Schelmenmarkts immer noch zu spät. Sperrungen und an alle Bahnpendler im Rhein-Main-Gebiet wegen Bauarbeiten fahren bis Sonntag, 18. Oktober, keine Züge der Linie RB15 zwischen Bad Homburg und Brand-Oberndorf. Schienenersatzverkehr ist aber eingerichtet. So, jetzt gibt es ja hier immer den Kerl, der mich hier ansagt und ich weiß auch nicht warum. Ich glaube, der liegt vom Wochenende noch etwas lediert in der Ecke. Ich weck den auf, aber sag euch schon mal, was euch hier erwartet. Jux und Dollerei.

0: ich habe ihn wach geklopft.
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0: Hallo und herzlich willkommen zu Dannys Popshow beim 80er Radio Harmonie. Wir starten in euren Montagnachmittag direkt mit einem Spiel. Ihr kriegt eine bunte Tüte mit all den Süßigkeiten aus den 80ern, auf die wir damals so abgefahren sind. So Leckmuscheln, Nippern, Hubba Bubba, Zuckeruhren, Armbänder, ist da alle drin. Ihr müsstet mir nur mal sagen, für welche Marke dieser Song allerdings erst 1991 geworben hat. Es war so ein cooler TV-Spot. Das Lied an sich ist schon 82 rausgekommen, hat aber bis zu dieser Werbung niemanden interessiert. Also hört gut zu und wenn ihr es wisst, anrufen und gewinnen. Wir lösen dann in 20 Minuten zusammen auf. Also keine Hektik.
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0: Habt ihr herausgefunden, zu welcher Werbung und Firma dieser Song gehört? Harmonie-Hörerin Simone aus Staufdetal.
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0: Ja, die hat sie gewählt.
2: Grüß dich, Dani.
0: Hi.
2: Alles gut?
0: Ja, total. Bist du unterwegs gerade? Es windet ein bisschen.
2: Ja, warte, ich gehe wieder rein. Ich humpel rein.
0: Nein,
2: ich
0: was?
2: Ich bin gerade auf Krücken unterwegs.
0: Oh, nee. Dann mach bitte alles langsam. Der Wind stört mich überhaupt nicht. Da denke ich, ich bin bei dir und wir spazieren in den Sonnenuntergang oder irgendwie sowas.
2: Ja, das würde ich jetzt gerne tun, spazieren gehen. Aber das darf ich leider noch 4 Wochen nicht.
0: Oh.
2: Aber alles wird gut.
0: Ja, hast du Knie oder Hüfte oder was is it?
2: Nee, ich habe zum zweiten Mal den Hallux, aber diesmal richtig mit Knochen abtragen und sowas. Aber hier, alles wird gut.
0: Gut. Meine Liebe, du kriegst jetzt von mir eine bunte Tüte, da kommst du wieder hoch mit dem Zuckerschock, der da drin ist. Sag mir doch aber mal, welche Werbung ich da gesucht habe jetzt mit diesem Song.
2: Die Werbung ist von Levis Jeans mit dieser geilen Schnitte.
0: Ja, voll. Das war diese Kneipen-Billardtisch-Werbung.
2: Ja, genau. Mega geil. Der Typ, so ein Dunkelhaariger, wenn ich mich noch
0: richtig
2: erinnere.
0: Der kommt so rein, der fordert einen eher wenig leckeren Kerl zum Billard heraus und der Einsatz ist eben seine Levi's-Hose und man hofft so sehr, dass er verliert und die Hose runterlassen muss.
2: Genau, richtig.
0: Leider ist aber am Ende der andere Typ der Loser.
2: Genau, richtig,
0: und
2: genau.
0: Das bleibt
2: ich
0: da auch.
2: Mich.
0: Als er dann das Beinkleid lüftet, möchtest du dann kübeln.
2: Genau, richtig. Oh.
0: Hey Simone, dann wünsche ich dir ganz, ganz gute Besserung.
2: Ja, vielen, vielen Dank. Und ich danke dir für deinen Rückruf und ich freue mich auf die bunte Tüte.
0: Richtig, genau, alles klar.
2: Kannst du auch gerne den Levis-Mann mit reinpacken.
0: Ah, das wird schwierig, aber ich gucke mal, ob ich hier in der Harmonie-Redaktion einen finde. Die sind auch alle recht lecker.
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Der nächste Song ist von 1987. Wisst ihr noch? Da war das Faxgerät die Zukunft der Kommunikation. Wenn man heute einen Fax verschickt, dann...

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1: Guten Tag. Kanzler Merz will Vertrauen zurückgewinnen, indem er die Stromsteuer für alle senkt. Das sagte er nach der zweitägigen Klausur der CDU zu ihrer Zukunft.
2: Wir haben beschlossen, dass wir in der Regierung uns dafür einsetzen wollen, dass wir die Stromsteuer für alle auf das europäische Minimum absenken. Sie wissen, das ist eine Zusage, die wir bis heute nicht eingehalten haben. Wir wollen damit nicht nur Entlastung ermöglichen, sondern wir wollen auch die Glaubwürdigkeitslücke schließen, die sich aus dieser Entscheidung im letzten Jahr für uns alle ergeben hat.
1: Das war auch von der Koalition ursprünglich so zugesagt worden. Dann wurde die Senkung aber nur für bestimmte Wirtschaftsbereiche umgesetzt. US-Präsident Trump prescht im Ukraine-Krieg vor und Russland bremst ihn aus. Trump hatte einen Stopp der Angriffe auf Kraftwerke und Stromnetze angekündigt. Doch der Kreml zieht da offenbar noch nicht mit. Ein Sprecher teilte mit, man könne diese Waffenruhe nicht bestätigen. Die Gespräche zwischen Moskau und den USA laufen demnach aber weiter. Sie erforschen, wie die Wirtschaft vor extremen Auf- und Abschwüngen geschützt werden kann. Dafür bekommen die US-Wissenschaftler Robert Hall und Michael Woodford den Wirtschaftsnobelpreis. Das hat die Akademie der Wissenschaften in Stockholm mitgeteilt. Harmonie-Reporterin Sigrid Harms.
3: Bei diesem Nobelpreis geht es um das Gesetz von Angebot und Nachfrage und wie Regierungen und Zentralbanken die Wirtschaft besser stabilisieren können. Bis zur Ölkrise in den 1970er Jahren war man davon ausgegangen, dass man mit Zinssenkungen allein die Wirtschaft wieder ankurbeln kann. Doch das funktioniert nicht immer. Hall und Woodford haben herausgefunden, dass Konsum auch von Erwartungen abhängt. Wer pessimistisch in die Zukunft blickt, gibt weniger Geld aus. Mit diesem Wissen kann man Finanzkrisen besser entgegenwirken.
1: Die deutsche Nationalmannschaft spielt im November in Serbien voraussichtlich vor leeren Rängen. Die UEFA bestraft den Gastgeber wegen rassistischer Fans mit einem Geisterspiel. Laut serbischem Fußballverband wird jetzt versucht, zumindest Kinder und 2000 deutsche Fans ins Stadion zu lassen. Für das Team von Jürgen Klopp ist ein Sieg in der Nations League Pflicht.
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4: Heute bleibt's trocken, hier und da gibt's auch mal länger Sonne. Bis 16 Grad geht's nur hoch. Die Nacht dann klar, örtlich Nebel und teilweise könnte's Frost geben. Es geht runter auf bis zu 1 Grad. Morgen erst neblig, später wolkig mit ein bisschen Regen und 13 bis 15 Grad.
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4: Achtung auf der A45 Gießen-Hanau zwischen Altenstadt und Hammersbach-Spanngurte. A3 Köln-Frankfurt zwischen Dietz und Limburg-Nord 10 Kilometer Stau. A5 Kassel-Frankfurt zwischen Bad Homburger Kreuz und Nordwestkreuz Frankfurt 2 Kilometer stockend und A6 61 Egelsbach-Oberursel zwischen Offenbacher Kreuz und Offenbach-Kaiserlei 4 Kilometer Stau.
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4: Schönen Nachmittag, Leute.

0: 1985, da haben sie anhand damals neuester Technik das Wrack der Titanic im Atlantik gefunden. Meanwhile, ich zu Hause immer noch nicht die Anleitung, wie man den Videorekorder programmiert. Naja, habe ich eben den Plattenspieler mit voller Mucke drauf bedient. Das hier war damals der Renner, Gary Moore on Empty Rooms.
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Der nächste Song, der ist von 86. Was war da noch? Mike Tyson ist mit 20 Jahren der jüngste Schwergewichtsweltmeister der Geschichte geworden. Mit 20 war Mike Tyson Weltmeister. Die meisten von uns waren damals froh, wenn die Zimmer

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Ich war am Wochenende in Berlin meinen Vater besuchen und dann sind wir die Bernauer Straße an der ehemaligen Mauer lang gegangen und ich konnte mich noch so gut daran erinnern, wie die da stand. Da bin ich damals aus der U-Bahn gestiegen, wenn ich zur Schule wollte in den 80ern und wenn du dich dann da umgedreht hast, dann war die Straße einfach zu Ende. Ne? Und dazwischen dann Todesstreifen, Wachhäuschen und dann Ost-Berlin. Das war schon irre. Habe ich meinem Papa erzählt, meine Gedanken, sagt der. Ja, und ich stand damals genau hier und habe zugeguckt, wie die Mauer gebaut wurde. Boah, da habe ich so eine Gänsehaut gekriegt. Da war die wohl schon kniehoch und die Maurer wurden flankiert beim Bauen von Leuten mit Gewehren. Ne? Hatte sich dann da eine Traube Menschen gebildet und wenn einer zu laut seinen Unmut geäußert hat, da konnte das sein, dass die dann auch schon mal angelegt haben, die Waffen. Ne? Muss schlimm gewesen sein. Ey, was sich Menschen so ausdenken können, kannst du dir nicht ausdenken. Hat Nena auch gedacht, denke ich, als sie diesen Song hier geschrieben hat. Viel Spaß.

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1: Guten Tag. Der ehemalige Ministerpräsident von Rheinland-Pfalz soll das Arbeitsministerium von Bärbel Baas übernehmen. Noch heute will Kanzler Merz Alexander Schweizer dem Bundespräsidenten vorschlagen, hat er gesagt. Der Rücktritt von Baas als Ministerin und SPD-Chefin sorgt gerade für Wirbel. In ihrer Erklärung hatte Baas der CDU vorgeworfen, sie angefeindet zu haben. SPD-Chef Klingbeil sagte dazu:
2: Eine Politikerin, die in Zeiten des persönlichen Leids und der persönlichen Trauer politischen Angriffen ausgesetzt ist. Das ist unanständig. Und niemand in unserem Land sollte das ertragen müssen. Ich wünsche mir, dass alle nochmal in sich gehen und dass alle darüber nachdenken, was da eigentlich die letzten Wochen in dieser Phase passiert ist.
1: Da werden viele Gläubige beten, dass alles gut geht. Morgen kommt Papst Leo in eine Klinik in Rom, weil er einen Knoten in der Lunge hat. Das hat der Vatikan jetzt mitgeteilt. Trotz der OP hat Leo heute noch einige Termine wahrnehmen können. Der Volkswagen-Konzern verkauft immer weniger Autos. Weltweit waren es von Juli bis September fast 1,9 Millionen und damit gut 14% weniger als ein Jahr davor, hat der Konzern mitgeteilt. Allein bei der VW-Tochter Audi sind die Auslieferungen um fast 20% zurückgegangen. Besonders das Geschäft in China macht Probleme. Ein normaler Brief kostet bald wohl zum ersten Mal über einen Euro. Weil wir immer seltener Briefe verschicken, darf die Post das Porto kräftig anheben, hat die Bundesnetzagentur entschieden. Harmonie-Reporter Ronny Thorau.
3: Der Vorschlag der Bundesnetzagentur ist als Spielraum gemeint. Bisher hat die Post diese Spielräume aber immer voll genutzt. 2025 kletterten die Preise um gut 10%, das war ein Höchstwert. Nun droht also ungefähr das Doppelte. Das Porto für einen Standardbrief könnte damit von jetzt 95 Cent auf 1,14 Euro steigen. Grund für die Preiserhöhung sind angeblich gestiegene Kosten bei der Post bei gleichzeitig massiv sinkenden Briefsendungen.
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4: Was würde das eigentlich kosten, wenn ich meinen Fax verschicken würde? Trocken bleibt's. 13 bis 16 Grad. Nachts klar, örtlich Nebel, 6 bis 1 Grad, so weit geht's runter. Lokal könnte es auch hier und da mal Frost geben. Morgen erst neblig, später wolkig mit ein bisschen Regen und 13 bis 15 Grad. Warum habe ich gerade so gezögert? Weil meine linke Brust gejuckt hat. Und da habe ich mir gedacht, ja, das heißt Frost. Wäre es die rechte gewesen, hätte ich Kohle gekriegt.
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4: Achtung, auf der A45 Gießen-Hanau in Höhe von Klein-Ostheim, da liegt ein Plastikteil auf der Straße. A3 Köln-Frankfurt zwischen Dietz und Limburg-Nord, 5 Kilometer Stau. A5 Frankfurt-Kassel zwischen Frankfurt-Westhafen und Nordwestkreuz Frankfurt, 5 Kilometer stockend. Und A6 71 in beiden Richtungen zwischen Hochheim-Süd und Gustavsburg stockend wegen der Baustelle.
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Wir schreiben das Jahr 1980. Die Blues Brothers entdecken das Licht der Welt und Klein Danny hat das bis heute nicht geguckt. Viele wechseln jetzt den Sender, aber haltet ein. Ich spiele euch die Mucke zum Film. Hier sind sie jetzt, die Blues Brothers.

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0: 1987 haben mir Bon Jovi buchstäblich das Leben gerettet, sonst wäre ich vor Langeweile gestorben. Ich habe mir einen Bänderriss geholt beim Schwimmen. Fragt bitte nicht, wie ich das damals geschafft habe. Naja, jedenfalls wurde das damals noch operiert und ich lag 3 Wochen im Krankenhaus und das war so ätzend eintönig da. Hätte ich nicht meinen Walkman dabei gehabt und Bon Jovi auf dem Ohr. Ich habe knapp überlebt. Hier sind sie jetzt, meine Retter und Living on a Prayer.
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1: Guten Tag. Kanzler Merz will Vertrauen zurückgewinnen, indem er die Stromsteuer für alle senkt. Das sagte er nach der zweitägigen Klausur der CDU zu ihrer Zukunft.
2: Wir haben beschlossen, dass wir in der Regierung uns dafür einsetzen wollen, dass wir die Stromsteuer für alle auf das europäische Minimum absenken. Sie wissen, das ist eine Zusage, die wir bis heute nicht eingehalten haben. Wir wollen damit nicht nur Entlastung ermöglichen, sondern wir wollen auch die Glaubwürdigkeitslücke schließen, die sich aus dieser Entscheidung im letzten Jahr für uns alle ergeben hat.
1: Das war auch von der Koalition ursprünglich so zugesagt worden. Dann wurde die Senkung aber nur für bestimmte Wirtschaftsprodukte.

0: Bereiche umgesetzt. Es geht um Strom und Wärme im ukrainischen Winter. US-Präsident Trump hatte überraschend ein Ende der russischen Bomben auf Kraftwerke verkündet. Doch Moskau zieht bislang nicht mit und greift weiter an. Nach Angaben des Kreml gibt es noch gar keine Einigung mit den USA. Bundesinnenminister Dobrindt warnt vor einem Schattenkrieg gegen Deutschland. Fremde Staaten wollen das Land laut Dobrindt durch Sabotage und Cyberattacken destabilisieren. Er fordert deshalb deutlich mehr Befugnisse für die deutschen Geheimdienste. Auch Verfassungsschutzpräsident Seelen warnt vor kommenden Anschlägen. Das wichtige Nations League-Spiel der deutschen Fußballnationalmannschaft in Serbien wird im November wohl ein Geisterspiel. Die UEFA hat den serbischen Verband wegen rassistischen Verhaltens seiner Fans mit einem Fanausschluss bestraft. Harmonie-Reporterin Sonja Pahl.
1: Aktuell sind für die Partie am 13. November in Belgrad keine Fans zugelassen, sagt ein UEFA-Urteil. Grund für die Strafe ist das rassistische und diskriminierende Verhalten serbischer Fans bei den letzten Länderspielen. Der serbische Verband will gegen das Urteil noch Einspruch einlegen und hofft, dass zumindest Kinder und rund 2000 deutsche Fans ins Stadion dürfen. Für Bundestrainer Klopp und die DFB-Elf ist es ein entscheidendes Spiel, denn das Team braucht dringend einen Sieg, um im Wettbewerb noch das Viertelfinale zu erreichen.
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3: Jo, das ist trocken und bis sie dann untergeht, scheint sie noch, die Sonne durchzogen von so ein paar Dekowolken, die machen halt auch gar nichts. In der Nacht ist es dann klar, örtlich gibt's Nebel, es könnte runtergehen auf bis zu 1 Grad, also lokalen Frost nicht ausgeschlossen. Morgen ist es erst neblig, später wolkig mit ein bisschen Regen und 13 bis 15 Grad nur noch.
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3: Achtung auf der A66 Frankfurt-Wiesbaden zwischen Nordwestkreuz Frankfurt und Eschborner Dreieck sind Steinewerfer am Fahrbahnrand. Achtung auf der A5 Frankfurt-Darmstadt zwischen Frankfurter Kreuz und Zeppelinheim Fahrzeugteile auf der Straße. Achtung auf der A67 Mönchhof-Dreieck-Darmstadt zwischen Rüsselsheimer Dreieck und Groß-Gerau läuft jemand auf der Straße rum. Also auch da bitte ganz besonders vorsichtig fahren. Und A3 Köln-Frankfurt zwischen Dietz und Limburg-Nord 7 Kilometer stockender Verkehr. A66 Hanau-Fulda zwischen Langselbolder Dreieck und Langselbolden Unfall auf der rechten Spur. Deswegen staut es sich auf 5 Kilometern ab dem Hanauer Kreuz. Und die A661 Egelsbach-Oberursel zwischen Offenbacher Kreuz und Frankfurt-Ost 4 Kilometer Stau wegen eines LKW-Unfalls. In der Gegenrichtung 1 Kilometer Stau.
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3: Schön.

0: Die Zeit rennt, Leute. 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

Harmonie-Hörer Holger aus Kassel hat mich vorhin angerufen und mir gesagt, dass er das gut fand, was ich gesagt habe über den Mauerbau und dass sich das kein Mensch ausdenken kann. Da meinte er noch, was sich Menschen so ausdenken, darauf würden Tiere zum Beispiel nie kommen, hast recht. Und dann hat er mir noch den Spruch des Tages gesagt, habe ich noch nie gehört, finde ich voll geil, hat mir den Abend gerettet, da fällt mir doch keine Perle aus der Krone. Das fand ich so cool. Bleiben wir beim Thema Howard Jones, What is Love in Dannys Popshow.

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50 Jahre alt sind sie geworden dieses Jahr als Band. U2. Was für ein Jubiläum, ey. Zeitlose Mucke, nie einfach so dahin geplätschert, sondern immer mit meist politischem Statement auch. U2 ist eine der größten Bands ever, ever, ever, ever, ever. Und neben Depeche Mode, da hatte ich auch noch ganz viele U2-Songs und Remixe auf Kassette und Platte und Bono. Sowas von engagiert ja immer. Und seit Jahren mit der tollsten Mucke am Start. Und das feiern die von U2 demnächst mit einem neuen Album. Es wird ihr 16. Studioalbum sein. Und bis dahin werden wir Vorlieb nehmen mit einem der größten Songs aller Zeiten von U2, I Still Haven't Found What I'm Looking For, in Dannys Popshow.

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1: Guten Tag. Es ist ein Rücktritt mit Vorwürfen. Bärbel Baas nennt als einen Grund für ihren sofortigen Rückzug als Arbeitsministerin und SPD-Chefin auch Angriffe aus der Union. Kanzler und CDU-Chef Merz weist diese Vorwürfe aber zurück. Harmonie-Reporterin Ursula Winkler.
2: Baas trauert um ihre verstorbene Stieftochter. Auch SPD-Vertreter wie Klingbeil oder Schwesig nennen die jüngsten politischen Angriffe der CDU während dieser schweren Zeit unmenschlich, rücksichtslos und unanständig. Kanzler Merz kann das nicht nachvollziehen. Die CDU habe ihr Mitgefühl mit Frau Baas in den letzten 3 Wochen immer zum Ausdruck gebracht. Er sprach eher von Meinungsverschiedenheiten in der Sache. Unionspolitiker hatten Baas zuletzt kritisiert, sie würde Reformen verschleppen.
1: Die Europäische Union verhängt neue, weitreichende Sanktionen gegen Russland. Die Außenminister haben in Luxemburg Strafmaßnahmen gegen fast 1600 Personen und Firmen beschlossen. Aus Brüssel, Harmonie-Reporter Dieter Ebeling.
3: Dieses neue große Sanktionspaket ist die Antwort der EU auf eine Reihe von sogenannten hybriden Angriffen Russlands auf EU-Staaten, beispielsweise den Drohnenangriff auf den Flughafen.

0: Flughafen Leipzig. Die Hälfte der rund 1600 betroffenen Personen und Firmen hat laut Diplomaten mit der Produktion von ballistischen Raketen oder Drohnen zu tun. Auch Russen, die an der Ausrichtung der Duma-Wahlen in ukrainischen Gebieten beteiligt waren, kamen auf die Sanktionsliste. Das bedeutet Einreiseverbote oder das Einfrieren von Geldern.
1: Die deutsche Nationalmannschaft spielt im November in Serbien voraussichtlich vor leeren Rängen. Die UEFA bestraft den Gastgeber wegen rassistischer Fans mit einem Geisterspiel. Laut serbischem Fußballverband wird jetzt versucht, zumindest Kinder und 2000 deutsche Fans ins Stadion zu lassen. Für das Team von Jürgen Klopp ist ein Sieg in der Nations League Pflicht.
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1: Wer fürs Auto zum Beispiel eine neue Tür oder Kofferraumklappe braucht, dem kann angesichts der Rechnung schon mal schlecht werden. Die Preise für Ersatzteile sind laut dem Versicherungsverband GDV seit 2016 um über 80% in die Höhe geschossen. Schuld daran ist der sogenannte Designschutz, der den Autoherstellern ein Monopol sichert. Eine neue EU-Regelung soll das künftig ändern. Schauen wir noch an die Börse. Der DAX schließt heute gut 0,8% im Plus bei 25.278 Punkten.
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3: Es ist heute Nacht ziemlich klar, aber auch neblig. Es könnte runtergehen auf bis zu 1 Grad. Das heißt, es gibt auch mal Frost. Morgen erst neblig, später wolkig mit so ein bisschen Regen und nur noch bis höchstens 15 Grad gibt's.
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3: Achtung, auf der A5 Frankfurt-Darmstadt zwischen Frankfurter Kreuz und Zeppelinheim, da liegen Fahrzeugteile. Achtung, auch auf der A5 Darmstadt-Heidelberg zwischen Weiterstadt und Dreieck Darmstadt mehrere Holzteile. Achtung, auf der A7 Fulda-Kassel zwischen Homberg-Efze und Malsfeld auch nochmal unbekannte Gegenstände. Und auf der A485 Butzbach-Gießener Nordkreuz in der Auffahrt Dreieck Berg-Bergswald sind Personen auf der Straße. Ansonsten noch die A7 Würzburg-Fulda zwischen Bad Kissingen, Obertulba und Bad Brückenau-Wildflecken, 11 Kilometer stockender Verkehr. A7 Kassel-Fulda zwischen Kirchheim und Hattenbacher Dreieck steht ein kaputter Laster. Und die A6 61 Egelsbach-Oberursel zwischen Offenbacher Kreuz und Frankfurt-Ost, 2 Kilometer Stau, da hat es einen LKW-Unfall gegeben.
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1: Wenn deine streng katholische Erziehung plötzlich ins Gegenteil schlägt und wenn das vermeintlich brave Mädchen von der christlichen Schule auf einmal eine wilde Phase hat. Welchen Song haben wir dann? Ja, ich glaube, es gibt einige mit der Thematik. Diese Holy Anna, die Frau gab's wirklich. Wobei eigentlich müsste es heißen, die Frau N gab's wirklich. Holy Anna ist eine Verschmelzung von zwei Namen, Holly und Anna. Und der Keyboarder von Toto, David Page, der kannte diese Holly und diese Anna. Das waren nämlich Mitschülerinnen von seiner Schwester. Allesamt auf einer katholischen Privatschule. Und auf was hatten die keine Lust mehr? Aufs Bravsein. Also haben sie so ein bisschen rebelliert. Ja, und der Page hat sich davon dann inspirieren lassen für einen Song. Er hat einfach alle beiden Frauen zusammengeworfen, hat gesagt, das ist jetzt eine Frau. Und dann war die Anna auf einmal nicht mehr so holy. Aber er hat sie trotzdem so genannt. Also bitte ein lautes Hosianna für Holly.

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1: Morty, du musst mit mir zurückkommen.
2: Wir reisen ins Jahr 1986. Eine Romanverfilmung, zum Teil in Deutschland gedreht, erobert die Kinos. Der Name der Rose mit Sean Connery versetzt uns in ein gruseliges Mittelalter. Und im Radio lief in dem Jahr dieser Song.

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